0: Dankeschön.
1: Gerne.
0: Das war ein Spaß. Natürlich, das ist ein Honda, aber wir sind hier zu einer Honda. Schau ihn erstmal an, hier sind. Tschüss mal.